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1: Um 23 Uhr mit Emily Seidel. US-Präsident Trump hat höhere Zölle auf Autos und Lastwagen aus der EU angekündigt. Der Zollsatz soll ab kommender Woche auf 25% angehoben werden. Aus der Nachrichtenredaktion Rainer Glitz.
2: Auf seinem Online-Dienst Truth Social schrieb Trump, die Europäische Union halte das vereinbarte Handelsabkommen nicht ein. Deshalb werde der Zollsatz auf europäische Autos und Lastwagen auf 25% erhöht. Das im vergangenen Sommer vereinbarte Abkommen hatte die US-Zölle auf Fahrzeuge und Ersatzteile aus der EU auf 15% begrenzt. Die Ankündigung erfolgte kurz nachdem Trump Bundeskanzler Merz scharf kritisiert hatte. Ein Großteil der Autoexporte aus der EU kommt aus Deutschland. Die deutschen Hersteller würden von den Zöllen entsprechend hart getroffen werden.
1: Am heutigen Tag der Arbeit haben sich nach Angaben des Deutschen Gewerkschaftsbundes bundesweit rund 370.000 Menschen an Demonstrationen beteiligt. Sie richteten sich gegen mögliche Einschnitte bei der Rente, Gesundheitsversorgung und Sozialleistungen. Die DGB-Vorsitzende Fahimi warnte bei der zentralen Kundgebung in Nürnberg vor Rückfällen in die Anfangszeiten des Kapitalismus. Sie lehnte insbesondere eine Abschaffung des 8-Stunden-Tags ab. In Istanbul ist es bei Demonstrationen anlässlich des 1. Mai zu Massenfestnahmen gekommen. Nach Behördenangaben gab es Zusammenstöße mit der Polizei. Aus Istanbul Uwe Lüb.
3: Bis 18 Uhr Ortszeit seien 575 Menschen festgenommen worden. Vergangenes Jahr waren es rund 200 weniger. Schon am Morgen hatten Demonstrierende versucht, zum zentralen Taksimplatz zu marschieren. Dort sind Demonstrationen verboten. Insbesondere am 1. Mai versuchen Gruppen dennoch dorthin zu gelangen. Der Platz hat eine hohe symbolische Bedeutung. 1977 kam es hier am 1. Mai nach Schüssen in die Menge zu einer Massenpanik. Dutzende Menschen starben.
1: Der Schiffskonvoi mit dem gestrandeten Buckelwal befindet sich mittlerweile auf Kurs in die Nordsee. Der Schlepper, der den Lastkahn mit dem Tier zieht, ist am Abend nördlich der nördlichsten Spitze Dänemarks in Richtung Norwegen unterwegs gewesen. Bereits heute früh sollte der Wal diesen Punkt, an dem Ost- und Nordsee aufeinandertreffen, passieren. Wegen hohen Wellengangs war das nicht möglich. Später soll der Buckelwal an einem öffentlich nicht bekannten Ort in der Nordsee ausgesetzt werden. Das waren die Nachrichten. Das Wetter in Deutschland. In der Nacht klar und trocken, Tiefstwerte plus 12 bis minus 1 Grad. Morgen anfangs sonnig, später von Westen her mehr Wolken und teils kräftige Schauer und einzelne Gewitter. Höchstwerte 21 bis 29 Grad, an der See kühler. Und am Sonntag dann im Südosten zeitweise heiter, sonst Richtung Norden und im Bergland vereinzelt Schauer oder Gewitter bei Temperaturen zwischen 17 bis maximal 30 Grad. Es ist 23.03 Uhr.
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1: Um 0 Uhr mit Gabriela Kühne. US-Verteidigungsminister Hexas hat angeordnet, 5000 Soldaten aus Deutschland abzuziehen. Ein Sprecher des Pentagon sagte, der Schritt solle binnen 6 bis 12 Monaten abgeschlossen sein. Aus der Nachrichtenredaktion Lukas Knauer.
2: Präsident Trump hatte den Abzug bereits vor einigen Tagen angedroht. Zuvor hatte Kanzler Merz unter anderem gesagt, die Iraner würden die USA in den Verhandlungen über ein Ende des Krieges demütigen. Allerdings hatte sich auch schon in den Wochen davor das ohnehin angespannte Verhältnis zwischen Washington und den meisten anderen NATO-Verbündeten weiter eingetrübt. Trump hatte ihnen vorgeworfen, die Vereinigten Staaten nicht genug bei ihrem Krieg gegen den Iran zu unterstützen. Derzeit sind mehr als 36.000 US-Soldaten in Deutschland stationiert.
1: US-Präsident Trump hat höhere Zölle auf Autos und Lastwagen aus der EU angekündigt. Der Zollsatz soll ab kommender Woche auf 25% angehoben werden. Aus der Nachrichtenredaktion Rainer Glitz.
3: Auf seinem Online-Dienst Truth Social schrieb Trump, die Europäische Union halte das vereinbarte Handelsabkommen nicht ein. Deshalb werde der Zollsatz auf europäische Autos und Lastwagen auf 25% erhöht. Das im vergangenen Sommer vereinbarte Abkommen hatte die US-Zölle auf Fahrzeuge und Ersatzteile aus der EU auf 15% begrenzt. Die Ankündigung erfolgte kurz nachdem Trump Bundeskanzler Merz scharf kritisiert hatte. Ein Großteil der Autoexporte aus der EU kommt aus Deutschland. Die deutschen Hersteller würden von den Zöllen entsprechend hart getroffen werden.
1: Am gestrigen Tag der Arbeit haben sich nach Angaben des Deutschen Gewerkschaftsbundes bundesweit rund 370.000 Menschen an Demonstrationen beteiligt. Sie richteten sich gegen mögliche Einschnitte bei der Rente, Gesundheitsversorgung und Sozialleistungen. Die DGB-Vorsitzende Fahimi warnte bei der zentralen Kundgebung in Nürnberg vor Rückfällen in die Anfangszeiten des Kapitalismus. Sie lehnte insbesondere eine Abschaffung des 8-Stunden-Tags ab. Der Schiffskonvoi mit dem gestrandeten Buckelwal befindet sich mittlerweile auf Kurs in der Nordsee. Der Schlepper, der den Lastkahn mit dem Tier zieht, ist am Abend nördlich der nördlichsten Spitze Dänemarks in Richtung Norwegen unterwegs gewesen. Bereits gestern früh sollte der Wal diesen Punkt, an dem Ost- und Nordsee aufeinandertreffen, passieren. Wegen hohen Wellengangs war das nicht möglich. Das waren die Nachrichten. Das Wetter in Deutschland. Klar und trocken, Tiefstwerte plus 12 bis minus 1 Grad. Tagsüber anfangs sonnig, später von Westen her mehr Wolken und teils kräftige Schauer und einzelne Gewitter. Höchstwerte 21 bis 29 Grad, an der See kühler. Am Sonntag im Südosten zeitweise heiter, sonst Richtung Norden vereinzelt Schauer. Es ist 0.03 Uhr.
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0: Um 1 Uhr mit Matthias Stürmer. Die USA ziehen 5000 Soldaten aus Deutschland ab. Das hat Verteidigungsminister Hegseth nach Angaben seines Ministeriums angeordnet. Der Abzug solle spätestens in einem Jahr abgeschlossen sein, heißt es. Aus unserer Nachrichtenredaktion Janina Böhm.
1: Die Ankündigung kommt nach einer entsprechenden Drohung von US-Präsident Trump. Zwischen ihm und Bundeskanzler Merz gibt es seit Beginn des Irankriegs zunehmend Spannungen. Zuletzt hatte Merz gesagt, der Iran demütige die USA in den Verhandlungen über ein Ende des Kriegs. Trump warf Merz daraufhin unter anderem vor, sich in die Angelegenheiten anderer einzumischen. Der US-Präsident hatte sich aber auch schon zuvor verärgert über die Haltung der NATO und damit auch Deutschlands zum Irankrieg gezeigt. Nach Angaben der USA waren im Dezember in Deutschland über 36.000 US-Soldaten stationiert.
0: Die Ankündigung von US-Präsident Trump, die Zölle auf Autos aus der EU auf 25% zu erhöhen, sorgt für Kritik, unter anderem in der Automobilindustrie. Verbandspräsidentin Müller warnte vor erheblichen Folgen. Diese belasteten die transatlantischen Beziehungen schwerwiegend. Ähnlich äußerte sich der Präsident des Deutschen Außenhandelsverbandes Jan Durer. Der Wirtschaftsforscher Fratscher sprach von Erpressung seitens der USA. Trump begründet die Zollerhöhung damit, dass die EU sich nicht an das vereinbarte Handelsabkommen halte. Am Tag der Arbeit sind laut Deutschem Gewerkschaftsbund insgesamt etwa 370.000 Menschen auf die Straße gegangen. Die Kundgebungen und Demonstrationen richteten sich gegen Einschnitte bei der Gesundheitsreform, Rente und bei Sozialleistungen. DGB-Chefin Fahimi warnte vor Rückfällen in die Anfangszeiten des Kapitalismus. In Berlin versammelten sich zur revolutionären 1. Mai-Demo mehr als 8.000 Menschen. Sie verlief nach Angaben der Polizei friedlich. Der deutsche Tennisprofi Alexander Zverev steht beim ATP-Turnier in Madrid im Finale. Der 29-Jährige besiegte am Abend in Belgien Alexander Bloks in 2 Sätzen. ARD-Sportreporter Tim Brockmeier berichtet.
2: Einmal mehr ein hochdominanter Auftritt von Alexander Zverev. Aufschlag, Rückhand und sogar die von ihm nicht immer geliebte Vorhand bockstark und extrem konstant. Der Überraschungshalbfinalist Alexander Bloks aus Belgien, 21 Jahre alt, hatte fast zu keinem Zeitpunkt des Matches eine echte Chance gegen Zverev, der nach rund anderthalb Stunden gleich seinen ersten Matchball verwandelte zum 6:2 und 7:5. So trifft der Deutsche im Finale am Sonntag auf die Nummer 1 der Welt, Jannik Sinner. Der letzte Sieg von Alexander Zverev gegen den Weltranglisten ersten Sinner liegt mittlerweile 3 Jahre zurück.
0: Das Wetter in der Nacht meist sternenklar, die Tiefstwerte liegen bei 11 bis 0 Grad. Heute startet der Tag überall sonnig, gegen Nachmittag ziehen über den Westen Wolken und teils kräftige Schauer, Temperaturen maximal 23 bis 29 Grad. Die Zeit 1.03 Uhr.
3: Die A25 Hamburg Richtung Geesthacht ist zwischen Kohlslack und Geesthacht nach einem Unfall gesperrt. Die A43 Recklinghausen-Wuppertal ist zwischen dem Kreuz Recklinghausen und Bochum-Riemke in beiden Richtungen bis Sonntag früh gesperrt. Da wird eine Brücke abgerissen. Und die A3 Zürich Richtung Basel zwischen Basel-Euro-Airport und dem Grenzübergang Basel-St. Louis gesperrt für Lkw. Es ist da mit großen Verzögerungen zu rechnen. Außerdem ist Feiertag in Frankreich, deswegen wird der Schwerverkehr nicht abgefertigt. Also die Lkw werden in den Warteräumen angehalten.
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3: Willkommen zur Nachtschicht. Also, falls ihr nicht schon längst dran seid. Franzi Pille, mein Name. Macht euch ein Käffchen oder ein Espresso, wie Sabrina Carpenter ja regelmäßig vorschlägt. Damit starten wir rein hier in diese junge Nacht am 2. Mai.

Okay, Leute, deutscher wird's diese Nacht nicht mehr als jetzt, wenn ich euch nämlich jetzt von meinem Tag erzähle, vom 1. Mai. Ich hatte wirklich den most Alman Day ever. Also erstmal habe ich selbstverständlich angegrillt. Schließlich waren in Köln 25 Grad oder sowas. Also war ich ja schon, ist ja schon halber Sommer, war ich ja schon zu spät. Außerdem gab es das erste Mal Spargel, weißen Spargel. Und vorher, damit ich überhaupt angrillen und Spargel essen konnte, habe ich noch meinen Balkon, Obacht, gesaugt. Dann habe ich den gewischt und dann habe ich wieder gesaugt. Ich weiß nicht, ob es in Deutschland noch jemanden gibt, der seinen Balkon saugt, aber was soll ich sagen, ich sauge meinen Balkon. Ja. Bin ich natürlich auch noch ein bisschen spazieren gewesen, ne, weil frische Luft und so wichtig, bisschen Bewegung wichtig. Also ich sag's euch, Leute, Alman. Aber ich hab's geliebt. Was ging bei euch denn gestern? Wie habt ihr den 1. Mai verbracht? Vielleicht habt ihr erst sogar was Sinnvolles gemacht im Gegensatz zu mir. Oder auch nicht, auch voll okay. Meldet euch doch gerne mal rein, erzählt davon unter 0221 567 89 111. Taylor Swift jetzt, Opel Light.

Okay, was zur Hölle ist da passiert? In The Great Divide von Noah Kahan spiele ich euch gleich hier in der jungen Nacht. Über den Track hat Noah Kahan gesagt, es geht darum, wie Freunde sich auseinanderleben. In seinem Fall auch wegen des Ruhms. Ich meine, so weit, so normal. So. Aber ich habe mir den Text angeguckt, Leute, weil ich dachte, ja, okay, das ist so ein Auseinanderleben, wie man das so kennt, ne? Wenn sich Menschen einfach in unterschiedliche Richtungen entwickeln. Aber oh boy, hier ist Stress. Also erstmal der Stand. Beide haben dieselben Zigarettenverbrennungen an derselben Handseite. Offenbar ist das die, keine Ahnung, Raucherversion von Blutsbrüderschaft oder so. Und dann geht's aber direkt los. Du sagtest, verpiss dich. Und ich sagte eine Weile nichts. Und weiter, weißt du, ich denke ständig an dich und an mein tiefes Unverständnis deines Lebens. Ja. Das klingt nicht mehr nach vielen Gemeinsamkeiten, aber immerhin hofft Noah Kahan ja für den anderen, für die andere Person, dass er sie reich heiratet und nur vor ganz normalen Dingen Angst hat, wie Mördern, Geistern oder Hautkrebs und nicht vor, Zitat, deiner Seele. Ja, das ist wirklich The Great Divide.

0: Die A43 Recklinghausen-Wuppertal ist zwischen dem Kreuz Recklinghausen und Bochum-Riemke in beiden Richtungen bis Sonntag früh gesperrt. Da wird eine Brücke abgerissen. Und die A3 Zürich Richtung Basel zwischen Basel-Euro-Airport und Grenzübergang Basel-St. Louis gesperrt für Lkw. Da ist mit großen Verzögerungen zu rechnen. Wegen eines Feiertags in Frankreich wird der Schwerverkehr nicht abgefertigt. Die Lkw werden in Warteräumen angehalten.
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0: Faul, kann man sagen. Faul war ich am 1. Mai. Ich habe gegrillt und gegessen und gelegen. Das Krasseste, was ich gemacht habe, war ein kleiner Spaziergang. Anders als ihr. Ihr wart fleißig.
2: Ja, hier ist der Pascal aus Ema. Ja, ich habe den Tag heute auf jeden Fall auch sinnvoll verbracht. Und zwar war ich am Arbeiten. Ich bin Busfahrer und habe heute die ganzen Spaziergänger von A nach B gebracht und habe somit ein bisschen mein Geld heute verdient.
0: Ist das Konzept Spaziergang nicht so, dass man geht? Ich wusste nicht, dass man da mit dem Bus fahren kann beim Spazierengehen. Was habt ihr denn gemacht am 1. Mai? Wie habt ihr euren Feiertag verbracht? Meldet euch auch gerne rein. 0221 567 8911.

0: Teddy Swims, Bad Dreams um 1.36 Uhr hier in der Jungen Nacht der ARD. Diese Frau macht alles.
1: Olivia Rodrigo does it all and she looks really cool doing it.
0: Und sieht dabei auch noch cool aus. Olivia Rodrigo ist diese Woche gefühlt überall, ständig News, Interviews. Brynja Becker aus dem Junge Nacht-Team hat sich die News alle reingezogen, weil wir wollen natürlich Infos zum neuen Album von Olivia Rodrigo. Brynja, wie wird das denn?
2: Also, in einem Interview mit der Cosmopolitan hat sie gesagt, dass ihr Album voller Spaß, Liebe und Leidenschaft wird und dass sie viele Happy-Songs geschrieben hat.
0: Ah, sehr gut, weil also ich würde sagen, es gibt eher mehr traurige Songs von Olivia Rodrigo.
2: Ja, weil es ihr immer sehr schwer gefallen ist, Happy Songs zu schreiben. Die findet sie nämlich beim zweiten Mal hören meistens cringe. Aber jetzt sagt sie, sie fühlt sich jetzt immer noch cringe mit Happy Songs. Cringe, aber frei.
0: Ja, okay, einfach aushalten, das Cringe. Was hat Olivia Rodrigo noch über das kommende Album verraten?
2: Dass es in dem Album extremst um einen roten Faden gehen soll. Also sie kann nicht viel verraten, aber ein roter Faden ist ein zentrales Thema
0: okay,
2: im neuen Album.
1: I can't give too much away, but the string is important in the themes of the album. I can't say too much.
0: Okay, also Olivia Rodrigo macht gut Promo diese Woche. Das Album hat also einen roten Faden. Kommt am 12. Juni. Tour hat sie auch noch angekündigt. Kommt auch nach Deutschland. Zweimal spielt sie in München. Bella Kay habe ich jetzt für euch. I love it, I love it, I love it.

Oben ist Liebe, sang Another und 54 Ultra im Track Talk to You. Also in den Lyrics heißt es, let me take you higher, so I can show you love. Vermutlich, weil man ja schwebt auf der sprichwörtlichen Wolke 7, wenn man in love ist. Und im Englischen ja sogar noch höher, auf Cloud 9. Dahin trägt euch jetzt Another, you heard, Talk to You.

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1: Um 2 Uhr mit Matthias Stürmer. Die USA ziehen rund 5000 Soldaten aus Deutschland ab. Das hat das Verteidigungsministerium in Washington bestätigt. Von dort berichtet ARD-Korrespondentin Anne Schneider.
2: Der Abzug soll schrittweise über 6 bis 12 Monate erfolgen, sagte ein Sprecher des Pentagon. Er betonte, dies sei Teil einer Überprüfung der US-Truppenpräsenz in Europa und orientiere sich an den aktuellen militärischen Anforderungen. Der Sender CBS berichtet, dass zentrale Einrichtungen wie die Airbase Ramstein sowie die US-Kommandos für Europa und Afrika bestehen.